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0: 3 Minuten ob 6, aktuell nicht. 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WhatsApp 621 306 305.
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0: Wunderschöne guten Morgen.

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6: 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Aktuell 10 bis 15 Grad zu Lützeburg. Es geht eine schwache Wand und Temperaturen erreichen heute ein Maximum von bis zu 30 Grad. Die nächste Nacht geht ein Klo mit just ein paar Wolken, 17 bis 8 Grad. Am Morgen ändert sich in der Situation nicht.
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6: Geschwind 3 Minuten auf 6:30. Wir als nächstes Dragomelki von unserer Straße. 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
7: 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Dünno geht es dann aber nicht mehr gerade so warm, denn Tag von heute fängt auch nicht Wolken nun. 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Temperaturen heute Maximum von bis zu 30 Grad. 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Auf jeden Fall hat Meteolux dann ein Alert schon, dass draus gehen, von mit 1 bis 7, das für den Süden vom Land. Temperaturen liegen im Moment zwischen 28 und 32 Grad, und so geht auch Pfingst mehr in die Führung.
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6: 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Neben dem schwachen Wanderrechen Temperaturen haben wir Maximum von bis zu 30 Grad. 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Temperaturen lagen in dem Moment zwischen 21 und 32. Grad.
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6: 3 Minuten auf 7:30 Uhr. 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
4: Yes.
2: Egal, ob ihr ein Rezept sieht, eine Reparatur lehren will oder sich einfach eine Halle will. Gibt bald nichts, wer den nicht auf YouTube

0: 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Gleichzeitig gibt es aber auch Kritik, zum Beispiel wenn es falschen Informationen oder der Zeit, die viele Leute auf der Plattform verbringen.
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0: 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Und Meteorologen sagen schon, von mir sagen bis auf 7. Für den Süden vom Land rausgehen. 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
0: Ich bin 5 Minuten noch bei. 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
6: Ans Meteo, Laurent.
4: Warm geht es dann in den nächsten Tagen. Bis mit der Woche wird das dann noch so unheilen. Haut kriegen bis zu 30 Grad mit ganz viel Sonne. Die nächsten Tage sind teilweise oder größtenteils klar. Mit ein paar dünnen Wolken bei 17 bis 8 Grad. Für mich dann die Alert Orange. Für mich sind bis über 7. Pardon, Alert Jonas sind nicht orange. Für mich ist eng bis über 7. Das für den Süden vom Land. Temperaturen in dem Moment zwischen 21 und 32 Grad.
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4: Du hast aktuell nicht angemeldet, schenkt also zu holen auf unsere Straßen. Sollt ihr aber etwas gesehen, wo das nicht der Fall ist, könnt ihr ganz gerne mitteilen. WhatsAppen auf der 621 306 305.
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0: 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Ans Meteo, Laurent.
1: Wunderschön geht die nächsten Tage. Wir kriegen Sonne von der Mäuer frei bis den Oven spät. Ein paar die dünnen Wolken, Simulen auf Weh. Das geht aber gut nicht. 26 bis 30 Grad sind dran. Dabei können die schwache Wand meist aus nordöstliche Richtungen. Nur ich gedenke, Sterre Klohr, hast du auch heute dünnen Wolken. Gehen die Mauern, die Mäuer wird das Land westziehen bei 17 bis 11 Grad. An den Teller von Mäusli kann dann auch mal bis zu 8 Grad aufkühlen. Pünkt Sonntag, viel Sonne am Nachmittag über den Mäusli. Puer mi dick Wolken, de Schauerrisiko bleibt aber do ganz klein. Et geht summerlich beim 4 Uhr, mit 28 bis 31 Grad.
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1: 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WhatsApp 621 306 305.
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0: Wenn ich so daran denke, kann ich's eigentlich kaum erwarten.
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1: 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Sonne an bis 30 Grad. Die nächste Nacht geht dann eine Sterreklur mit 17 bis 11 Grad. 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
1: Um bei 9 Minuten ob 10 aktuell schenkt es gut auf die Straßen zu rollen, kriegen aktuell just ein Kontroll bei der Röder Brick in Richtung Kirchbierschei an der Stadt gemeldet. 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
6: 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Sind 2 Minuten ab 10:30.
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6: Wir grüßen einen dode Steier auf der Hecht vom Lübeck gemeldet. Dann haben wir eine Manifestation Beltane dieses Weekend um Neuhäuschen. 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Nach bis Mur den Abend um 6 gesperrt. An einen Kontrollkrüte mal gemeldet auf der Röder Brick Richtung Kirchspiersch. Wenn ich sonst noch etwas Aktuelles beginnt, WhatsApp immer da ist 621 306 305.
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Guten Morgen auf RTL.

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1: Um 4 Minuten ob 11 fährt also rundherum der Stau an die Gemengen durch rundherum ein bisschen mehr Verkehr sind. 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
0: Da soll einfach mal irgendein Num. 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
0: Oh, schön. Ich hätte die 50 Euro gerne in dein Brot geschickt.
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0: Ja. Mehr trinkt der Tee oder Kaffee? 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
4: Ja, alles.
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0: Okay?
4: Okay, merci.
0: Schöne Weekend.
4: Merci.
0: Merci, Adi. 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
15: Schenkt eine Musse gut auf die Straßen zu rollen, hat sich bisweilen nicht allzu viel Leute beschwert. 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
1: Herrlich, viel Sonne mit ein paar harmlosen Wolken bis 30 Grad. Nur dasselbe ist dabei maximal 31 Grad.
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1: Das hat gesagt, gut aus auf den Straßen. Wir haben just eine Manifestation um Neuhäuschen, der Beltane, an dort dann Rüde Senningen, an den Ausgang Richtung Schütter vom Dorf gesperrt bis Mudenowend 6. 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
9: 1:30.
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9: Noch immer alles gut auf der Straße. Ein Kontroll aktuell zu Kapellen auf der N6 Richtung Wandhaft. 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
2: Ja, Sonnenpur bei 26 bis 29 Grad. Auf der Mosel kann bis auf 30 Grad gehen. Morgen wird es mir warm bei blauem Himmel. 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Aber just ein bisschen.
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2: 4 Minuten ab 2, wenn es eine Manifestation den Low Point Run in einer Reihe Strassen bis in Dünsten zu Wasser Böllisch an Mehrtat gesperrt, die Viationen sind gezeichnet. 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
4: Wir lesen kann dies klein Vorteil. 2 Minuten ab 2:30. 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
0: 4 Minuten ab 3, mir hun pur Sachen im Momentchen. 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
3: Wenn Sänger Manifestationen sind in Reich Straße bis in Dünsten zu Wasserböllisch am Mätert gespart, die Versionen sie gezeichnet, dann eine andere Manifestation, du fährst Hauptstraße um Neuhäuschen Tisch der Rüde Senningen an dem Dorfausgang in Richtung Schütter bis Sonntag ein Klü für den Trafik zu. 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
10: Wenn es eine Manifestation sind, eine Reihe Straße bis in

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0: Wie sind die Manifestationen? 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
3: Bei seiner Manifestation sind eine Reihe Strassen bis in Dünsten zu Wasserbüllisch an Mertert gesperrt, die Versionen sind gezeichnet. 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
1: Er ist 6:30.
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2: Gut, Sternklauer aus die nächste Nacht bei 14 bis 9 Grad minimal. Am Morgen geht es weiter mit dem Rendezvous mit der Sonne bei 27 bis 31 Grad. 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
0: Das ist ein Sterrenklub an Ost, gemeldet bei 14 bis 9 Grad minimal. Morgen ist ein schöner Tag mit viel Sonne bei 27 bis 31 Grad. Denkt also an die Sonnencreme genug Wasser. Auch bei Gemeinden an den Dünsten klimmt den Thermometer eventuell bis über 30 Grad.
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3: 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Wir wünschen euch einen wunderschönen Abend, einen wunderschönen verlängerten Weekend. Aber in der Welt hören wir uns im Mäendisch. 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
1: Das ist ein Sterrenklur an Ost, gemeldet bei 14 bis 9 Grad minimal. Morgen ist ein schöner Tag mit viel Sonne bei 27 bis 31 Grad. Denkt also an die Sonnencreme genug Wasser. Auch bei Gemeinden an den Dünsten klimmt den Thermometer eventuell bis über 30 Grad.
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0: Das ist ein Sternenklub an Ost, gemeldet bei 14 bis 9 Grad minimal. Morgen ist ein schöner Tag mit viel Sonne bei 27 bis 31 Grad. Denkt also an die Sonnencreme genug Wasser. Auch bei Gemeinden an den Dünsten klimmt der Thermometer eventuell bis über 30 Grad.

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1: Das ist ein Sterrenklur an Öst, gemeldet bei 14 bis 9 Grad minimal. Morgen ist ein schöner Tag mit viel Sonne bei 27 bis 31 Grad. Denkt also an Sonnencreme genug Wasser. Auch bei Gemeinden an den Dünsten klimmt den Thermometer eventuell bis über 30 Grad.
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